0: Warum seid ihr Schlümpfe so klein?
1: Wir wollen nicht größer sein.
0: Nehmt ihr die Mützen mit ins Bett?
1: Ohne Mütze ist nicht safe.
0: Habt ihr Schule?
1: Ja, vielleicht.

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